Papa Delta 0, Alpha Echo Echo aus Amsterdam. Dieser Repeater, ich glaube, das ist Aachen. Kommt hier 9.40 hier in Amsterdam. PD 0AEE.

0: Thomas, Digi 1 DRC.
1: Ah, hallo Christoph, grüße dich. Hab mir nur gedacht, dass du QAV bist.
0: Ach, das stimmt, hast du richtig gedacht.
1: Ja, ich bin gerade hier an der Ruhestraße, war gleich auf dem Vereinsgelände. Wir haben ja von unserem Angelverein hier so ein großes Vereinsgelände. Da in der Nähe von dem, die kleinen Tierheim hier, kennst du bestimmt.
0: Tierheim, unten auf der Ruhrtalstraße, das Tierheim, das da so alleine steht.
1: Ja, richtig, genau. Und, aber du gehst auch noch hin, da gibt es eine kleine Unterführung. Ne? Und der Ruderverein ist da drin, ne? Und genau, und da muss ich gleich durch mit meinem kleinen Auto, durchquetschen. Und dann haben wir irgendwo dann unser Vereinsheim und große Wiese. Da mache ich heute mit einer lieben Picknick.
0: Das ist ja cool, ja, das ist ein schöner Platz. Ja, diesen kleinen Tunnel kenne ich, also ich passe da mit dem Fahrrad nicht drunter her. Ja, viel Erfolg mit dem Auto da durchzufahren. Das ist ein schöner Platz, ne? Das stimmt. Da war ich aber noch nicht oft. Da habe ich einmal geguckt und so, aber das ist klasse da. Das Fest in Vereinshand, alles jenseits des Tunnels.
1: Ah, richtig, richtig. Und die Hütten werden auf Generationen vererbt und solche Sachen alle. Also jetzt nicht unser Vereinsheim, sondern nach uns kommen noch mehr so tolle Häuser, ne? Und sind auf Generationen, werden die vererbt.
0: Ja, das weiß ich wohl. Das kann ich mir vorstellen. Ja, Ufergrundstücke sind sehr beliebt. Aber es ist ja doch irgendwie so. Es ist nicht privat, sagen wir mal so. Ein bisschen schon, aber nein. Ja, schön. Finde ich toll. Ja, ich war auch ein paar Tage raus. Am Wochenende ist jetzt die Sommersonnenwende. Vom Samstag auf den Sonntag ist die kürzeste Nacht des Jahres. Und am 21. irgendwann, ich weiß nicht genau die Uhrzeit, ist dann der Zeitpunkt, wo wir einmal halb rumgeflogen sind mit der Erde. Und dann haben wir den längsten Tag des Jahres, am Sonntag den 21. Ja, das gucke ich mir mal an.
1: Ja, cool, hört sich gut an, du. Ja, ich war jetzt eine Woche im Urlaub, auch mit dem Angelverein. Wir waren in Dänemark auf Langeland und ja, wir kamen gar nicht zum Angeln. Wir hatten also nur schlechtes Wetter, also nur Sturm und nur Regen. Ja, und wir haben uns halt dusselig gekniffelt.
0: Ah, oh, schade, ja, nicht so schön. Ich kann mich erinnern, ich war auch mal in Dänemark als Kind, so als Sechsjähriger. Mein Vater ist da auch angeln gegangen. Er war begeisterter Seeangler. Ne? Er hat auch ein paar Schollen aus dem Meer gezogen damals. Ja, das war ganz lecker.
1: Ja, so ist Dänemark schön eigentlich, aber wir haben doch Pech mit dem Wetter. Ne? Aber Thomas war ja nicht so ganz so dumm, hat Amateurfunk mitgenommen. Ne? Ich habe oben Drahtantenne gespannt, aber ich habe noch so eine Bazooka, ne? So ist auch so eine Drahtantenne, so ein unsymmetrischer Dipol, habe ich hier in die Bäume gespannt. Und hatte meinen Kurzwellentransceiver mit, hab ganz tolle Gespräche gehabt mit Polen, mit Russland. Ach, hammerstark, war klasse.
0: Amateurfunk geht immer auch bei schlechtem Wetter, HI, ne? Ja, das funktioniert.
1: Und die anderen, ich war ja mit drei anderen, die haben mehr oder weniger gelangweilt. Und ich sag mal, ja, warte, ich geh mal auf mein Zimmer, ich mach ein bisschen Funkbetrieb und so, ne? War klasse, war genau die richtige Idee.
0: Dann die Sachen noch ins Gepäck packen, passen. Ich fahre jetzt mit dem Fahrrad übers Wochenende und eben nur eine ganz kleine Mini-Bräke mit. So, ich habe so eine durchsichtige Mini UV5R, ne? Kennst du ja, die 14-Euro-Geräte. Und jetzt habe ich eins, das hat ein gutes Mikrofon, das klingt dann eher ganz ordentlich. Benutze ich jetzt momentan aber nicht. Jetzt komme ich über die Icon hier. Und nehm das mit, ne? Weil da im Teuto gibt's ein paar schöne Relais. Auf dem Felmerstod, dieser Bergland ist eins. Detmold auf 2 Meter gibt es übrigens gar nicht mehr, ne? War ja früher auf, war das immer Detmold 625, meine ich, war Detmold. Und ja, trotzdem, ne? Ohne Funkgerät losfahren, das geht ja gar nicht.
1: Nee, das geht ja um Gottes Willen, nein. Also ich versuche immer die Hobbys miteinander zu verbinden und das klappt ja prima, du. Ja, hier DG1, ach, CD5DN im Gespräch mit DG1DRC. Ja, das war genial, ne? Aber so das Wetter war grauselig. Da am Strand, bestimmt Windstärke 12 oder so. Die anderen beiden, also zwei von uns, haben mal versucht zu angeln, dann sind die Sachen um Ohren geflogen. Ja, und keine Chance, keine Chance. War super schön, wir waren mal im Hafen da und so, war auch mal cool. Ne? Und wir waren ja nur eine Woche, ja, also hat aber auch gereicht.
0: Am Hafen gibt es doch auch mal bestimmt leckere Sachen. Die sogenannten Pölser und Öl. Ne? Eine Pflichtveranstaltung, wenn man in Dänemark ist.
1: Ja, gut. Wir waren ja auf Langeland, das ist so eine langgezogene Insel, ist das. Ne? Und ich weiß nicht, ob es das da auch gibt. Also, da schien noch keine Saison zu sein. War alles relativ leer. Ne? Wir waren in so einer Anlage, sag ich mal, mit ganz vielen Ferienhäuschen, ne? Und auch tolle, mit einem, wir hatten eine Sauna mit drin und. Richtig klasse, mit Carport und alles. Was schön war, bei uns lief eine Rehe durch den Garten. Ja, die laufen da frei rum. Auch witzig.
0: Ja, die kommen ja nicht weit, ne? Am Ende der Insel ist Schluss, da müssen die umdrehen. Ja, warum nicht? Ja, kann sein, dass die keine Pölser auf der Insel haben. Das sind diese dänischen Würstchen, die mit so einem süßen Senf gegessen werden. Aber Öl habt ihr bestimmt getrunken.
1: Ja, eher andere Sachen. Also wir hatten, jeder hatte genug Bier mit und einer hatte auch genug Schnaps mit. Öl, kann ich mich daran nicht dran erinnern, war glaube ich bei uns eine Bratkartoffel.
0: Das heißt doch auf Dänisch Bier, Öl. Wusstest du noch nicht. Jetzt weißt du es. Fahr noch mal hin und bestell mal Öl, dann kriegst du so ein Kännchen Bier.
1: Genau, 5.30 Uhr. Ne, ich verstehe das schon. Ne, und ja gut, kann sein, dass das so Öl heißt. Keine Ahnung. Also ich hätte da im Laden Wein geholt, aber ich weiß nicht, hier ist das höchste, glaube ich, 14% oder 14,5. Der hatte 16,5. Das ging schon in Richtung, ja, kann man schlecht beschreiben, aber der hatte schon ein paar Umdrehungen mehr, du. Das merkt man auch.
0: Oh, ja, ich wusste gar nicht, dass der dänische Langelandwein so kräftig sein kann. Ja, klasse. Vielleicht haben die den eingedampft oder so. Was ein Quatsch. 16%, das hört sich schon nach Portwein an.
1: Könnte sein. Also, war im Grunde normaler Wein. Also, kann es viel Portwein gewesen sein. Also 16,5. Ja, und schmeckt aber lecker. War gut.
0: Irgend so eine Eis... Wie heißen diese Eissorten? Spätlese, Eislese oder so, ja, die haben auch manchmal so viele Prozent, weil der Öxlegrad dann so hoch ist und so. Ja, bestimmt nicht schlecht. Ja, ich packe gerade noch ein paar Sachen und versuche das in die Packtaschen zu stopfen. Auf dem Fahrrad hast du ja nur begrenzt Platz, deshalb kommt auch nur das Mini-Gerätchen mit diesmal. Und groß funken werde ich da nicht. Aber da ist noch ein kleines Radio eingebaut, das ist mir wichtiger. Wenn man unterwegs informiert ist. Ja, bin mal gespannt. Ne? Wetter, mal gucken. Ne? Also ich krieg ja ungefähr seit 2 Tagen kriege ich hier Wetterwarnungen von der Nina Warn-App auf mein Handy gesendet. Ne? Dass es in Dortmund ganz, ganz, ganz schlimm wird. Jetzt sitze ich hier aber in langer Hose und ganz normal im T-Shirt und es ist schön angenehm. Ich kann mir das noch gar nicht vorstellen, dass das schlimm wird. Ich hoffe, dass das Wochenende, dass das Gewitter sich dann schon aufgetobt hat, wenn ich morgen früh auf dem Rad sitze.
1: Wann soll denn ungefähr Gewitter kommen? CD5DN im Gespräch mit DG1DRC.
0: Also der Wetterdienst sagte Mittwoch. Dann haben sie es auf Donnerstag verschoben. Jetzt heißt es heute. Heute kommen die Unwetter. Heute gibt es Gewitter und 37 Grad. Das soll heute passieren. Ja, jetzt rechne ich eher mit morgen.
1: Ja gut, also wenn ich nach oben gucke, also wie Gewitter sieht das jetzt nicht aus. Alles blau. ne? Aber kann sich ja schnell ändern. Wir haben ja Hitze, wir haben jetzt im Moment 29 Grad im Schatten. Ich stehe hier gerade im Schatten. Ich warte auf meine Bekannte da und ja, das ist schon ein Argument. Wir haben ja erst 11 Uhr 20, ne? Und soll ja 35, glaube ich, oder 37 heute geben, ne? Und das sind ja Hitzegewitter, das sind ja ganz heftige Gewitter, ne? Also da bin ich ja mal gespannt, aber vielleicht zieht es ja auch wieder an uns vorbei.
0: Ja, das kann auch möglich sein. Wir hatten letztens so eine Welle, die ist dann so über Norddeutschland hinweggeschwappt und hat sich hier in Dortmund geteilt, sagen wir mal. Ne? Ja, jetzt bin ich mal gespannt. Aber das kriegen wir schon hin. Ich schätze, zur Sonnenwende wird sich das Wetter dann auch komplett ändern.
1: Denke ich auch. Aber wir sollen jetzt so eine etwas langgezogene Hitzeperiode haben oder kriegen, bin ich ja mal gespannt. Ne? Bestimmt, weißt du noch, kannst du dich noch erinnern an 2018? Da war ja auch die Satellitenbilder, da war ja alles braun, da war ja nicht mehr grün oder so. Aber gut, da müssen wir auch durch und ist auch schön. Ja, besser als Kälte.
0: Auf jeden Fall. Ja, es hat ja jetzt wirklich den ganzen Frühling durch sehr stark geregnet, sage ich mal, also fortwährend, zumindest so hier. Und ich kann mir vorstellen, dass das diesmal nicht ganz so dramatisch wird. Vor allem, wenn die Hitze durch solche Sommergewitter unterbrochen wird. Da bin ich mal gespannt. Aber ich rechne nicht mit so katastrophalen Wettergeschehen, wie die jetzt vorausgesagt wurden. Wenn Gewitter kommt, lege ich die Antennen auf Masse, das war's.
1: Ja, richtig, mache ich auch. Ja, das ist ja wichtig. Ja, und weil es bringt ja nichts, wenn du nachher dann Klumpen hast, verschmolzen, alles. Nein, aber so geht ja kaputt dann. Ja, das wäre ja Quatsch. Ja, und mittlerweile, wenn sind ja wirklich heftige Gewitter. Also früher war das gar nicht so heftig. War zwar häufiger, fand ich, aber nicht so heftig. Aber mittlerweile, oi, oi, oi.
0: Ja, also hier in Hörde habe ich ja das große Glück, dass die umliegenden Hochöfen und der Höschgasometer und die nahe Kirche einen Großteil abhalten. So, wenn ich hier Blitze beobachte, dann knallen die meisten wirklich in den Funkturmschwerte oben auf dem Berg oder in den Florianturm. Oder halt in den Höschgasometer. So hier in der Ecke ist das irgendwie nicht so optimal für die Blitze. Jedenfalls haben wir das große Glück hier, dass das nicht so intensiv wird. Ja, gegenüber habe ich noch zwei GSM-Handystationen stehen. Die überragen meine Antenne auch. Aber du weißt ja nie, wie der Blitz kommt, ne? Wenn er sich so verästelt, von oben nach unten oder von unten nach oben, weiß der Geier, dann kannst du auch Pech haben.
1: Ja, nicht nur, dass es sich verästelt, auch so die die Elektrik, die dann noch so frei wird eigentlich, ne? Und meistens war es ja mittlerweile nicht mehr so ganz so schlimm, aber früher war das ja, dass die ganze Straße zog, war alle Fernseher, Telefone, alles kaputt, weil irgendwo eine Überspannung entstanden ist.
0: Ja, das ging früher auch in Telefonleitungen und so. Hier in der Stadt nicht, weil wir keine Überlandleitung haben, aber auf dem Land schon. Kennst du eigentlich den von der Firma Dehn, die Blitzfibel oder das nennen die nicht mehr so, das heißt jetzt glaube ich Blitzkatalog oder so ähnlich, aber ist klassisch. Das kann man sich dort bestellen bei der Firma Dehn durch Hinterlassen seiner E-Mail-Adresse. Kriegt man ein sehr umfangreiches Werk zur Blitzschutztechnologie. Ja. Da stehen also die ganzen Regeln und Tricks drin. Neben Mathe ist da auch ganz viel anschauliches Material drin, wie sich dieser Blitzball verhält. Ja. Das ist eigentlich relativ leicht zu begreifen und damit lassen sich dann selber Blitzschutzvorrichtungen einrichten. Und ich habe halt das schon öfter anderen Leuten vorgeschlagen, so freistehende Häuser haben und so, ne, und die trauen sich dann immer nicht, irgendwas zu machen. Und dann sage ich, ja, wieso? Du brauchst einfach nur den höchsten Punkt. sie dann eine Blitzfangstange hin und treibt einen Erdspieß unten in den Garten, dann hast es, ne? Bist du fertig damit. Ja, aber viele trauen sich dann nicht. Aber in dieser Blitzschutzfibel von denen, da findet man das. www.den.de mit H, ne? Den, wie denen. Und das ist ein echt cooles Ding. Also, das ist eigentlich ein Pflichtprogramm für Funkamateure. Ich würde sowas wie Blitzschutz und Erdung von Antennenanlagen ja auch gerne mit in die Prüfung aufnehmen lassen, ganz ehrlich.
1: Ja, ich wusste oder weiß, dass es das gibt, aber ich habe es noch nicht in der Hand gehabt. Ja, weil, ja, meistens ehrlicher und wie, ich mache ja so wie du, mache dann vom Funkgerät ab, ne, und habe aber eine Erdung dran, ja, das müsste normal ausreichen.
0: Ja, normal reicht das auch aus. Ich habe klassische Wassererdung hier, Wasserrohrerdung am Scheck, ne? Das heißt, ich habe mir so einen Kupferstreifen um Heizungsrohr gemacht und da liegt dann halt die Wasserleitung drauf. Ja, das klappt. Ne? Jedenfalls, wenn man so im Scheck erden möchte. Da wir hier noch klassische Nullung in dem Haus haben, also Zweidrahtleiter, wir haben hier keine Erdleiter in dem alten Gebäude, musst du dir mal vorstellen. kannst du hier den Schutzleiter von den Steckdosen nicht verwenden. Sollte man auch nicht tun, ne? Das kann doch sein, dass ein anderes Gerät dann über den Schutzleiter entlädt und dann dein Funkgerät ein bisschen auflädt. Das ist nicht so gut. Ja, aber Erdung ist wichtig. Ich benutze zur klassischen HF-Erdung einfach unten im Keller die Potentialausgleichsschiene. Ich habe mit der 16 Quadrat Erdleiter runtergelegt, oben an der Antenne ist eine Schelle und dann baumelt das einfach hinten am Hof runter, geht dann unten ins Kellerfenster und liegt dann auf der Potentialausgleichsschiene. Da ist dann ein schöner Stab Erde im Fundament des Hauses verbaut und da geht zumindest so ein Großteil der Überspannung weg. Was passiert, wenn der volle Blitz reinsammelt, weiß ich allerdings nicht. Ich denke mal, dann verdampft die Isolierung halt.
1: Ja, gut. Ist ja recht selten im Grunde. Auch bei mir ist ja alles höher. Ich habe hohe Bäume auch neben mir oder neben unserem Haus da. Und also da wird nicht direkt einschlagen, aber wie du schon sagst, wenn das so verästelt und so, und ich bin ja in Mittelstock und es liegt sehr hoch, damit gibt es ja sehr tief. Ja, und dann kann auch schon mal so ein Querschläger dabei sein. Ne? Letztes Mal auch, weiß nicht, wo er eingeschlagen war, aber letztes Gewitter, das hat geknallt. Also sofort Blitz und sofort Donner und war sehr, sehr hell. Ne? Also ich glaube nicht, dass von Wolke zu Wolke kann sein, dass das irgendwo reingegangen ist. Aber ich habe mich also richtig erschrocken. War aber auch nur einer. Es waren zwar viele Donner und Gewitter oder beziehungsweise Blitze dabei, aber einer war so richtig böse.
0: Den habe ich zufällig mitbekommen. Da stand ich gerade in Eichlinghofen an der Haltestelle. Es hat nicht mal geregnet. Und auf einmal semmelte da ein Blitz rein. Den habe ich noch als Reflexion in einem Fenster im gegenüberliegenden Haus sozusagen gesehen. Und er hat wirklich die Straße komplett aufgehellt. Das war wirklich ein Kracher. Ja, der ist irgendwo da in der Nähe reingegangen. Der Eichlinghofen ist ja nicht sehr weit weg. Da oben von Wittenstock und von der Kuppe. Und das muss der gewesen sein, von dem du berichtest. Ja, der war heftig.
1: Ja, das war der. Weil es hat nicht geregnet. Ne, weil ich mich gewundert habe.

0: ich habe vor, eventuell noch auf die Hohen Siebburg zu fahren, nächste Woche ein bisschen campen, wenn das so warm bleiben sollte. Will ich mal ausprobieren, den Campingplatz da, ein bisschen Funkbetrieb machen und so. Ansonsten komme ich zu euch runter an die Ruhr. Bis dahin, 73, DG1 DAC. Ciao.
1: Alles klar, Christoph. Bis später, oder 73.

0: Delta Mike 6, Delta Mike, Delta Juliet 1, Romeo Sierra Whiskey.
1: Wunderschönen guten Tag, lieber ja, Roland, hier vom Delta November 19 Sierra Mike. Alles klar bei dir?
0: Ja, moin, moin. So, ich sitze schön im Schatten auf der Terrasse und ja, lass mir einen Dummen angehen.
1: Ja, bei der Hitze, na langsam, ne? Ja, nicht, dass da der Kreislauf irgendwo mal sagt, ich hab keinen Bock mehr.
0: Nee, alles schön im Schatten, du. Ich hab einen roten Sonnenschirm aufgespannt. Ich bin aus dem alten Haus, wo ich mich in der prallen Sonne hinsetze. Aber ich will gleich eine Runde im Pool gehen, da sind jetzt mittlerweile so 23 Grad. Naja, du hast zwar ein Loch im Bauch und bist anschließend Frau, aber das ist kühl.
1: Na gut, okay. Pool 23 Grad, ich komm vorbei. Ja, dann passt das ja. Klar, macht das auf jeden Fall. Ja, jetzt habe ich hier nicht die Möglichkeiten. Ich habe ja leider keinen Garten oder keinen Balkon. Das funktioniert dann leider nicht.
0: Ja, das ist richtig. Ja, ich sag mal, seitdem ich zu Hause bin, nutze ich jetzt auch. Und eins habe ich jetzt festgestellt, wenn du so erstmal hier wie ich längere Zeit nicht arbeiten gehst, dann genießt du das wirklich. Dann siehst du auch, was du hast. So kommst du abends nach Hause, scheiße, muss ich wieder im Garten was tun, wie auch immer. Nein, du siehst das immer auf einmal mit ganz anderen Augen.
1: Ja, das kann ich mir vorstellen, auf jeden Fall, ne? Klar, auf jeden Fall. Ja, sicherlich, mein Wort wird ja verdient, ne, nach all den Jahren, und dann alles, ne, dann ist er eben. Warum auch nicht, so soll das ja auch sein, ne?
0: Ja, eben drum, ne? Ja, wir machen das Beste im Moment draus. Also, ich sag mal, im Moment, solange ich zu Hause bin, genießt, ja, ich muss noch mal für eine Woche irgendwie ins Krankenhaus. Aber ich weiß noch nicht wann. Wird wahrscheinlich so 2-3 Wochen sein. Kommt drauf an, wie einen Termin frei haben. Ich will nur hoffen, dass es dann nicht so heiß ist.
1: Ja, das kann man natürlich jetzt im Voraus noch nicht sagen, ob es da so heiß wird. Ne? Aber was hat die Untersuchung ergeben, da wovon du gesagt hast, hier mit den Narben? Narbenbruch war das, genau. Ja, soweit alles okay?
0: Ja, das ist, was ich gerade meinte, mit der einen Woche. Die machen wieder auf und kommt ein Netz rein.
1: Ja, ich weiß, machen ja ein Netz rein, das ist richtig, genau. Ja, so wie beim Leistenbruch auch, da haben die auch ein Netz rein in der Regel.
0: Ja, richtig, also wie gesagt, das ist erstmal Stand der Dinge. Ich habe Dienstag CT und dann. Ja, erfahre ich einfach mehr. Also im Moment weiß ich da auch noch nichts zu. Aber ich denke mal, das Ganze wird ja noch 2-3 Wochen dauern, bis das überhaupt alles da bei denen spruchreif ist.
1: Ja, natürlich. Ich brauche ja auch erstmal die ganzen Untersuchungsergebnisse und dann besprechen die das erstmal alles, wie wo was am besten für dich da ist. Und dann wird das dann wahrscheinlich noch nicht jeder besprochen, ne, logischerweise. Und dann machen die den Ende aus für dich, oder mit dir, ne? Dass das dann gemacht werden kann.
0: Ja, genau so sieht es aus, ne? Ich bin ganz lieb, darum sitze ich auch hier. Ich habe auch ganz klar Anweisungen gekriegt, nichts zu machen. Und ich halte mich da auch dran.
1: Ja, natürlich. Mach doch ruhig, hast doch Zeit genug. Warum auch nicht? Ja. Und bevor du dir da irgendwie noch mehr dazu Schaden zufügst mit dem Narbenbruch, mach doch ruhig. Warum auch? Warum denn abhetzen? Wofür? Das bringt doch nichts.
0: Ja, das ist richtig, warum du so zu Hause rumsitzt, da fällt ja immer was. Und du könntest machen und darfst nichts machen. Das ist das Allerschlimmste.
1: Na gut, klar, ne, das ist schon richtig, ne. Ja, so ist das. Mal gucken, ja. Einfach abwarten. Wir haben uns hier in der Wohnung verschanzt, vor allen Dingen, ja, draußen 34 Grad hier bei mir. in der Nähe von Aachen. Das ist schon in Ordnung, ey. Mein, aber gestern Abend war es hier stürmisch, mein lieber Herr Gesangverein, du.
0: Gestern Abend, nicht heute Nacht irgendwann, frag mich jetzt nicht nach der Uhrzeit, ich war oben und ich denke mal, was scheppert denn hier so? Und dann habe ich erstmal das Fenster einseitig zugemacht und ich hatte gerade zu, da fing das an zu plästern, aber frag mich nicht nach Hallo.
1: Ja, geregnet hat es ja so nicht so stark, ja, aber wie gesagt, der Sturm, der war schon ziemlich heftig, ne, und ich war so ein paar Ortschaften weiter, kam auf jeden Fall deutlich auf gut weit runter, war auch ein schweres Gewitter, aber jetzt hier bei uns, was ist da ein paar Blitze gesehen und weitere entfernt ein paar Donner gehört, aber ansonsten alles ruhig, ne. Aber das soll ja jetzt die ganzen Tage so weitergehen, ja, vor allen Dingen auch heute haben wir für schwere Ungetan gesagt, teilweise, ne.
0: Ja, ich habe da auch irgendwas gehört, dass sowas möglich ist. Aber wo genau was runterkommt, keine Ahnung. Ich glaube, die haben hier eine Regenwahrscheinlichkeit in Solingen angegeben von 45%. Das sind aber alles relative Aussagen.
1: Ja, gut, das ist richtig, das ist vollkommen klar. Ja, mal gucken, ich weiß noch nicht, wie das hier sich entwickelt. Na, das kann also innerhalb von kurzer Zeit, kann sich das hier irgendwann zusammenbrauen, das weiß man ja selber hier. Und ja, auch Wuppertal, Solingen, das ist ja nicht so weit voneinander aus, entfernt. Da weiß man ja auch, mit bergischem Land, ne, da kann er natürlich auch ruckzuck sich da irgendwann entwickeln. Ne. Aber ja, mal abwarten, ob wo hier wo was kommt, ne. Weil man weiß es ja nicht.
0: Ja, vollkommen richtig. Vor allen Dingen, ich wohne jetzt in Binnenmasosis in dem Städtedreieck drinnen. Auf der einen Seite gucke ich nach Remscheid, auf der anderen Seite gucke ich nach Wuppertal. Hier stehe ich in Solingen. Unten durchs Tal Münchner Brücke läuft die Wupper mit allem durch. Je nachdem, wie das Wetter hier reinkommt, wenn es über Burscheid hinten rüberkommt, ja, dann kriegen wir weniger mit. Dann kriegen die Wuppertaler es ab. Kommt das aber bei mir im Rücken, also von Solingen selber, ja, dann packst du besser ein.
1: Naja, sicherlich, das kann man mal auf die Windrichtung, beziehungsweise auf die Richtung an, wo es herkommt. Ne? Meistens kommt der ganze Gedrüss ja von Westen, ne? Das ist halt ja, ne? Das ist ja meistens 75% im Jahr kommt das ja alles vom Westen her. Ne? Und von daher, ja, das war natürlich über der westlichen Seite. Also ich habe von hier aus einen schönen Ausblick, da kann ich schon die Wolken in weiter Entfernung gucken, ne, wenn die dann gerade angeschwört kommen.
0: Ja, richtig. Ja, das ist immer viel wert. Ja, aber wie gesagt, ich lasse mich überraschen, wo wir was abkriegen. Ich habe jetzt hier nicht irgendwo rumstehen, wo ich sagen müsste, so sofort Alarm, da könnte irgendwas sein, wenn was kommt. Ja, Rest abwarten.
1: Ja, richtig, ja, richtig. Ja, auf jeden Fall abwarten. Man muss ja warten. Man kann keiner, würde ich sagen, dann und dann kommt das von da und da. Ne? Da muss man also schon genau abwarten und dann das Ganze beobachten.
0: Das ist richtig. Also ich gucke hier gerade mein Handy rein. Bei mir ist hier jetzt Sonne gemeldet. Ja, das soll, Momentchen, Sekunde, also schon mal bis 16 Uhr auf 32 hochgehen.
1: Ja, klar, das ist richtig, ja, genau.
0: Ach, und ab 23 Uhr könnte Regen kommen und 0 Uhr. Danach soll es sich auch wieder beruhigen.
1: Ja, ich beobachte gerade mal DHL, aber da steht seine Viertelstunde ungefähr die ganze Zeit auf einem Punkt. Also ich denke mal, der macht eine Pause. Haben die aber das Wetter ja auch verdient, kann man ja auch nachvollziehen, ich meine. Ja, abwarten.
0: War das richtig? Ja, also was ich hier laut Karte sehe, soll das ab nächste Woche Dienstag uns mit Sonne richtig treffen. Zwischen 26 und 32 Grad, zur Zeit ohne Regenmeldung.
1: Ja, da passt er doch. Das ist 25. der Dienstag. Nee, ich hab Montag. Montag ist natürlich, ja. Ja, genau, ja, Dienstag haben wir UV-Abend, genau. Genau, da haben wir wieder UV-Abend, das ist richtig.
0: Ja, also, wie gesagt, das ist im Moment hier die Vorhersage, wo ihr das abrechnet oder nicht, das werden wir aussehen, wenn es wirklich passiert.
1: Ah, da muss man halt abwarten, ne? Das ist halt so, ne? Immer so direkt schon mehrere Tage voraus, da wird schon die eine oder andere Stunde schon ein bisschen verschieben, ne? Also, so genau kann man das jetzt mit Sicherheit nicht im Voraus sagen, also, naja, ich weiß auch nicht, woher die Sicherheit mal so die Genauigkeit da nehmen wollen, aber, okay, das sind die Spezialisten, die werden das wohl wissen.
0: Ich wollte gerade sagen, wir werden sehen, so, aber ich will nur eine Kleinigkeit tun. Ich sag mal 73, danke dir für das kurze Gespräch und wir hören uns gleich wieder. Ich muss mal eben meinen Roboter aus dem Wasser holen.
1: Alles klar, Roland, dabei wisst ihr Bescheid. Dann hören wir uns dann später nochmal. Weil ich muss jetzt gleich mal gucken, wann der Postbote hier eintrudelt. Und alles klar dann. Dann mach das mal, mach ganz lang und wie gesagt, 73 zu dir und gute Besserung. Dann bis später, hier von Delta November 90er Mike.
0: Ja, danke dir. Und Delta Juliet 1, Romeo Sierra Whiskey, sagte auch 73 an alle angeschlossenen Stationen.
1: Ah, der Delta November 90er Mike Tito. Nun ist dann erstmal wieder Standby. Bis dann, ciao 73.

0: Cecilzinho.
1: Já limazinho, né?

0: total verrauscht. Hallo, oh, hier ist Manuel. Wie ist es passiert? Ja, vom Signal her bist du noch ziemlich schwach drauf. Kommst du was rüber? Also ich verstehe dich kaum, du bist sehr leise. Okay, ich bin ja jetzt hier an der Autobahn, fast eine Stelle, hier ist Data November 9, Tango Mike, Portabis. Ja, hallo, hier ist Delta November 9, Romeo Victor aus Wuppertal, der Rainer am Mike. Ich habe da echt ein Problem, dich aufzunehmen, weil du hast öfter einen Signalverlust hier auf dem Relais.
1: Ja, Radseitestelle, da sah ja gleich auch das nächste Signal.
0: Ja, ich sag mal, alternativ einen besseren Standort vielleicht suchen. Vielleicht klappt's dann.
1: Mach's gut, Delta November 9, Tango Mike, Portabel hier.
0: Ja, Dito, wünsch dir auch was. 73 zu dir, Ober. Delta November 9, Romeo Victor.

Ja, durchaus auch ans Mike Kilo, ihre Matte Verschwerte. Ja, schönen Tag euch. Durchaus auch ich bin durchaus gerade gesehen, vom Display. Ich habe mich eigentlich nur mal eben ganz gerade das Gerät angemacht, wollte mich mal eben aufrufen. Das wollte euch nicht großartig stören, aber danke für die Aufnahme und wünsche euch einen wunderschönen Tag. Ich hoffe, es

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1: Weißt du Bescheid, ne?

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0: Delta November 9, Ihr Alpha Mike Charlie.
1: Somewhere, sei gegrüßt, Delta November 9, November 9, Echo.
0: Heute bin ich Delta November 9, Sender Tango Golf, war das nicht?
1: Nein, Delta November 9, November Echo, sehr gut, muss bieten. Wir hatten es ja schon mal, ne? Kannst du dich wahrscheinlich mal erinnern.
0: Soweit. Ja, aber mir geht ein bisschen das Unwetter los gerade. Ich bin ja draußen. Aber ich kriege jetzt gleich die Bahnhofsdichte.

0: habe leider gar nichts verstanden, weil du bringst irgendwie einen Brummen mit, wenn du am Sprechen bist.
1: Ja, das sind Windgeräusche. Ich habe gerade gesagt, also bei uns donnert das schon. Jetzt kommt Wind auf. Dann wird es an der Zeit sein, langsam reinzugehen, weil das geht jetzt gleich bei uns richtig los.
0: Ja, ich bin jetzt an das Schlimmste vorbeigezogen ist und wirklich gar nicht zur Ruhe gekommen ist. Aber der Regen, der fängt jetzt gerade eben an. Aber das Schlimmste eigentlich ist schon vorbei bei mir. Also Richtung Siegburg gezogen und dann weiter Richtung Sauerland.
1: Ja, okay, alles klar. Dann will ich mal sagen, ciao, ciao, dann nimmt sich da, ich geh mal rein, weil ich denke mal, das dauert jetzt noch 2-3 Minuten, dann geht's hier los.
0: Dann hab mich sehr gefreut, Sie haben hier noch einen schönen Abend. Ah, im Blitz habe ich jetzt eben gerade gesehen. Ich geh noch einen schönen Abend dann und ja, bis später.

Das ist ein Audiotest. Guten Tag, Audiotest. Hallo, funktioniert das? Rufzeichen?

0: Ja, Delta Golf 1 Kilo Romeo Juliet. Kam da gerade ein bisschen leise rüber. Hier ist Delta Golf 1 Kilo Romeo Juliet.
1: Ja, das hat hier mit der Handflug in 11 Kilometer vor der niederländischen Vorreform.
0: Ja, Stefan, ja. Jetzt habe ich dich wiedererkannt. Ja, grüß dich, hier ist Ralf. Delta Golf 1, Kilo Romeo Juliet hier aus Wassenberg. Ja, hätte ich dich fast nicht erkannt. Kannst du denn auf ein anderes Relais wechseln, vielleicht hier Wegberg oder so? Vielleicht kommt es besser rüber.
1: Ja, theoretisch, ja, ich müsste es hier einprogrammieren. Muss ich gleich mal gucken, aber ich wollte eigentlich nur mal gucken, ob es hier generell funktioniert. Ich habe hier noch die Handfunke, sitzt hier auf der Terrasse, allerdings ohne Außenantenne, ohne alles.
0: Ja, gut. Dafür klingt es ja noch gut, ja. Wenn du über Aachen kommst, ja. Ein bisschen dumpf, deswegen hatte ich dich nicht erkannt. Ja. Wir sind ja normalerweise immer digital. Nee, aber klappt ganz gut. Ja, bei dem Wetter war ich auch bis eben draußen. Jetzt kühle ich mich hier so ein bisschen im Scheck ab, Stefan. Hier ist es angenehm.
1: Ja, wir sitzen hier noch draußen, haben den Kiefer an. Ja, ja. Es wird jetzt draußen auch angenehm kühl. Ja, ich könnte ja mal über Aachen probieren. Ich komme jetzt hier über Wuppertal direkt mit der Handfunke. Ich könnte ja mal eben Aachen probieren. Warte mal, ich melde mich gleich wieder rein, ja?
0: Oder so, ja. Das müsste auch funktionieren. Ja, alles klar, ich bin mir hier ein bisschen standby.

0: du sehr berauscht, wenn du da saßt. Nee, funktioniert nicht, Stefan.
1: Oh, bitte.

0: eher noch sagen, dass du Wegberg arbeiten kannst auf 70 Zentimeter. Das wäre vielleicht näher dran.
1: Ja, da muss ich doch mal jemanden machen.
0: Ja, probier mal, ich weiß gar nicht, vielleicht auch mit Sub-Audio-Ton. Ja. Das ist auf der 438 912,5.
1: Ah, genau, das Sub-Audio-Ton 94,8. Ja, ich hab hier das Ton dran. Ich probier das mal, gib mir mal 5 Minuten, ja?
0: Ja, kein Stress, ich muss mich ja hier abkühlen, Stefan. Kein Stress. Ich bin hier auf beiden Frequenzen. Ja, bin ich mal gespannt.
1: Ja, ich muss gleich mal rein. Mal gucken, wie das bei dem Handy geht. Ja, ich gehe dann.
0: Ja, alles klar, bis später.

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0: Jo, guten Abend. Delta November 9, November in Jagos, der Jürgen mit QTH aus Witten.
1: QTH ist in Heiligenhaus in der Nähe von Düsseldorf.
0: Ja, wiederhol nochmal bitte, QTH in Hagen.
1: Nee, negativ. Heiligenhaus bei
0: Düsseldorf. Ja, habe ich nicht richtig zugehört. Alles klar. Na, schauen wir mal, was dann noch kommt.
1: Ja, ja, okay. Gut, ich habe gedacht, das wäre eher Schweizer oder so. Aber gut, wenn du sagst, das war Belgier. Haben wir den Sporadik eh?
0: Okay. Gibst du mir nochmal deine Rufzeichen?
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3: Guten Abend.
1: Ja, hallo, Ich habe mich schon so oft gesprochen, jetzt weiß ich, komme ich nicht auf deinen Namen. D9SK, ja. Schöne Grüße nach Aachen. Katastrophe. Peinlich.
0: Okay, alles klar. Wenn wir 9 November in der Gruft, dann bin ich mal raus, ne?
3: Mein Name ist Benz, aber auch Marco. Genau, das ist Delta November 9, Sierra Mike hier aus Überfallen mit 2-8.
1: Hallo Marco, danke für die Hilfe, Sven hier.
3: Das ist Sven Biff, genau. Ja, seid gegrüßt. Wie gesagt, ich höre hier gerade zu und ich hatte da gerade einen Order mitbekommen, also wenn der Niederländer da eben gerade aus dem Aachener Rallye gewesen wäre, dann hätte ich ihn wahrscheinlich sehr klar und deutlich gehört.
1: Ja, okay, Roger, Roger. Also, aber das war nicht so bei dir, der Fall?
3: Nee, also der war nicht jetzt hier in meiner Nähe oder so. Ich denke mal, dass der irgendwo, ich weiß nicht, ob er zufällig irgendwie so ein bisschen sporadisch haben oder sowas, kann natürlich auch sein.
1: Ja, das weiß ich nicht. Keine Ahnung. Ja. Über Reichweite kenne ich nur bei Inversionsfilterlagen.

0: Richtig, aber wie gesagt, das sein. Weiß ich jetzt nicht, ob das so ist, aber wie gesagt, ja. Und so weiter, das ist ganz klar. Beziehungsweise auch. Soll denn auch.
1: Das ist ja Störer auf der QRG.
0: Heißt noch immer oder weiter, heute ist aber der Freitagabend, also hier geht aber der Ausgang.
1: Das bedient ihr, hallo.

ठीक है।